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die früher als Hardcore-Punk-Band aufgetreten sind und jetzt aber mit neuem, schönerem Image viel mehr Erfolg haben als Teen-Pop-Band. Ihre neueste Single heißt Zu spät. Und auch hier ist der Drehort eher ungewöhnlich für so eine Band, nämlich die Berliner Deplana-Kunsthalle. Dort stellen bis zum 17. Februar 7 türkische Künstler ihr Bild von Deutschland.

0: Zur Zeit dieser Posener Geheimkonferenz am 6. Oktober 1943 hatten auf der britischen Insel die Vorbereitungen für das Unternehmen Overlord, für die Invasion, für die von den Sowjets nachdrücklich verlangte zweite Front in Westeuropa begonnen.
1: Briten und Amerikaner wollten dabei kein Risiko eingehen. Sie verwandelten Südengland in ein riesiges Armeelager, bevor sie zum Sprung über den Kanal ansetzten.
0: 6. Juni 1944.
2: This is London. London calling in the home, overseas and European services of the BBC and through United Nations Radio Mediterranean.
0: So meldete sich am Morgen des 6. Juni 1944 der Sprecher der Londoner BBC mit der lange erwarteten Nachricht. Er verlas das knappe Kommuniqué Nummer 1 aus General Eisenhowers Hauptquartier des alliierten Expeditionsheeres über die am frühen Morgen begonnene Landung an der Küste Nordfrankreichs.
2: Kommuniqué Nummer 1. Under the command of General Eisenhower, Allied naval forces, supported by strong air forces, began landing Allied armies this morning on the northern coast of France.
1: BBC wiederholte dann die Meldung in den Sprachen der westeuropäischen Völker, die unter dem Regime des Hakenkreuzes schwer gelitten hatten.
3: Le quartier général du commandement suprême des forces expéditionnaires alliées.
0: Kriegshistoriker haben diesen 6. Juni 1944 den längsten Tag des Zweiten Weltkrieges genannt. In den ersten 24 Stunden musste sich entscheiden, ob die von Rommel kommandierten deutschen Verbände imstande waren, die alliierte Invasionsarmee von den normannischen Stränden ins Meer zurückzutreiben.
1: Sie waren dazu nicht imstande. Das Unternehmen Overlord entfaltete sich wie von seinen strategischen Planern konzipiert.
0: Die Propagandisten des Dritten Reiches hatten schon seit Monaten den Einsatz neuer verheerender Waffen angekündigt. Vergeltung durch V-Waffen.
1: Eine Woche nach dem Beginn der Invasion begann ein deutsches Flak-Regiment in Nordfrankreich mit dem Abschuss der V-1 genannten Flugkörper. Der UKW-Bericht vom 16. Juni 1944 meldete, die neuartigen Sprengkörper schwersten Kalibers seien auf Südengland und das Stadtgebiet von London gezielt gewesen. Sogleich ließ sich der Chefkommentator des Reichsrundfunks Hans Fritzsche vernehmen.
4: Bloß Narren in England können glauben, dass man die Suppe, die man sich eingebrockt hat, nur zu kosten und nicht auch auszulöffeln brauche. Was da in der vorletzten Nacht begann, das ist die erste Umdrehung einer Schraube. Einer Schraube, die immer fester angezogen wird, so fest, wie es notwendig ist. In diesen Tagen ist nur die erste der Umdrehungen gemacht worden.
0: Unter der englischen Zivilbevölkerung verbreitete die V1 zunächst einigen Schrecken. Aber auf die militärischen Operationen der Alliierten in der Normandie hatte das keinen Einfluss.
1: Die neuen Geschosse und andere V-Waffen, die ihnen folgen sollten, taugten immerhin als Instrumente im verrosteten Werkzeugkasten der NS-Propaganda.
0: 4 Wochen nach dem Beginn der Invasion hatten die Alliierten mehr als 900.000 Mann in die Normandie gebracht. Dazu 180.000 Fahrzeuge und riesige Mengen Kriegsmaterial. Täglich nahm ihre überlegene Stärke zu.
1: Am 22. Juni hatten die Sowjets eine Großoffensive gegen die deutsche Heeresgruppe Mitte eingeleitet. Binnen 2 Wochen zerschlugen sie 28 Wehrmachtdivisionen. 350.000 deutsche Soldaten starben oder gerieten in russische Kriegsgefangenschaft.
0: Und so tönte am Abend des 4. Juli 1944 der Frontbericht des UKW, des Oberkommandos der Wehrmacht, über die deutschen Rundfunksender.
5: An der mittleren Ostfront hat die Härte der Kämpfe weiter zugenommen. Westlich Slutsk wechselten feindliche Angriffe mit unseren Gegenangriffen. Der bis an die Bahnlinie Baranowice-Minsk vorgedrungene Feind wurde von unseren Panzerdivisionen in schneidigem Gegenangriff unter hohen blutigen Verlusten zurückgeworfen. Bolschewistische Panzerkräfte drangen in Minsk ein und stießen weiter nach Westen vor. Südöstlich der Stadt leisten unsere Verbände den von allen Seiten anstürmenden Sowjets erbitterten Widerstand und kämpfen sich nach Westen zurück.
0: Inzwischen hatten deutsche Rundfunkhörer gelernt, was es in der Sprache der NS-Propaganda bedeutete, wenn irgendwo der Feind von allen Seiten angriff.
1: Das hieß, die eigenen Truppen waren eingekesselt.
0: Am 15. Juli sandte der Oberbefehlshaber der deutschen Verbände an der Invasionsfront in Frankreich, Rommel, ein Fernschreiben an Hitler ins Führerhauptquartier.
6: Die Lage an der Front in der Normandie wird von Tag zu Tag schwieriger. Sie nähert sich einer schweren Krise. Die eigenen Verluste sind, bei der Härte der Kämpfe, dem außergewöhnlich starken Materialeinsatz des Gegners, vor allem an Artillerie und Panzern, und bei der Wirkung der den Kampfraum unumschränkt beherrschenden feindlichen Luftwaffe derartig hoch, dass die Kampfkraft der Divisionen rasch absinkt. Ersatz aus der Heimat kommt nur sehr spärlich und erreicht bei der schwierigen Transportlage die Front erst nach Wochen.
0: Unter diesen Umständen müsse man damit rechnen, telegrafierte Rommel an Hitler, dass die Alliierten in kurzer Zeit die dünnen deutschen Linien durchbrechen und in die Weite des französischen Raumes vorstoßen würden.
6: Der ungleiche Kampf neigt sich dem Ende zu. Ich muss Sie bitten, die Folgerungen aus dieser Lage unverzüglich zu ziehen.
0: Die Folgerung aus der Lage konnte nur darin bestehen, den aussichtslos gewordenen Widerstand einzustellen und den Krieg zu beenden. Doch Hitler wies jeden Gedanken daran wütend zurück, und die Feldmarschälle, die ihn umgaben, fürchteten ihres Führers Zorn mehr als das Elend von Millionen.

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Vielen Dank. Dankeschön.

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0: Oh nee. Das ist doch kaputt.
1: Wegen Verzögerungen im Betriebsablauf wirkt der Zug S42, Ringbahn, Abfahrtszeit 17.45 Uhr. Heute leider entfallen.
0: Das ist doch scheiße.
1: Wir bitten um Entschuldigung.
0: Müssen wir in die andere Richtung, weil das nicht redet. Wir müssen knipsen.
2: Knipsen! Geht nicht da. Ich komme mal wieder.

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1: Was bist du?
2: Verbrechen Verhütungseinheit.

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0: hatten sich bis dahin an Chile bereichert. Darunter die größten Konzerne der Welt wie General Electric, General Motors, Gulf, Ford, Kodak, Esso, Bayer, Höchst, VW.
1: Unter der Volksfront-Regierung verstaatlichte man die Banken. Man verstaatlichte ITT, dessen Jahresumsatz höher ist als das Bruttosozialprodukt Chiles. Man verstaatlichte die Töchter der US-Kupferkonzerne, des Anaconda-Konzerns, größter Kupferkonzern der Welt, und des Kennecott-Konzerns, dessen eine Tochter allein 1969 205% Gewinn machte.

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0: Die Kinder radeln wie der Teufel zum Fleischgroßhändler am Hafen. Die genaue Adresse haben sie von Herrn Nolde bekommen.
1: Wie sollen wir denn jetzt mehr über das Fleisch herausfinden? Wir können ja da nicht einfach so reinspazieren.
2: Wieso eigentlich nicht? Die sollten doch hier keine Geheimnisse vor der Öffentlichkeit haben, oder?
3: Ich habe eine Idee. Wir könnten behaupten, dass wir für ein Projekt im Politikunterricht im Betrieb bei einem Fleischgroßhändler beschreiben sollen.
4: Nicht schlecht, Coco. So können wir ganz unschuldig fragen.
1: Okay, aber Filippo lasse ich lieber in der Tasche. Der bewegt sich zwar nicht weit weg, aber er muss ja nicht seinen Kopf herausstrecken, wenn wir gerade jemanden befragen.
2: Also, hier ist das Packpapier, in das die letzte Ladung Rumsteaks eingewickelt war. Johannas Vater hat nochmal ganz genau nachgesehen, dass es auch keine Verwechslung geben kann. Seht ihr hier dieses Logo?
3: Dieser lachende Schweinekopf und die zwei Buchstaben. WB.
2: Genau, das ist der Händler, von dem das Fleisch kommt. Nach dem müssen wir Ausschau halten.
4: Okay, dann nichts wie los. Komm, wir gehen da über diese Rampe. Ich glaube, da ist der Eingang für Fußgänger.
3: Die Fahrräder lassen wir hier. Los!
4: Seht euch mal diese Halle an. So viele Paletten und Regale.
3: Oh, und überall Fleisch.
4: Hier könnte man eine riesige Grillparty veranstalten.
3: Vor allem mit den Schweinehälften da drüben.
5: Moin, moin. Wo wollt ihr denn hin?
3: Wir sind unterwegs für ein Projekt im Politikunterricht. Wir sollen ein Referat über den Großhandel halten.
5: Ach, das ist ja interessant. Sowas haben wir nie in der Schule gemacht. Was wollt ihr denn wissen?
3: Wer kauft denn alles bei Ihnen ein?
5: Unsere Abnehmer sind in erster Linie Gastronomiebetriebe, Einzelhandelsfirmen und industrielle Fleischverarbeiter.
3: Aha.
5: Ihr bekommt ja ein schönes Schnitzel, genauso wie mehrere Tonnen Rindfleisch.
4: Wow.
5: Dann wünsche ich euch viel Spaß. Passt aber ein bisschen auf. Hier herrschen sehr strikte Sicherheits- und Hygienevorschriften.
4: Ist ja auch sinnvoll.
5: Genau. Wenn ihr in die Kühlbereiche mit Fleisch gehen wollt, dann fragt bitte die zuständigen Kollegen. Geben euch dann Handschuhe und Schutzmützen.
3: Danke, aber es reicht, wenn wir uns nur mal ein bisschen umschauen.
5: Alles klar. Gebt Bescheid, wenn ihr noch etwas wissen wollt. Ich bin hier in dem kleinen Büro.
4: Danke. Wiedersehen.
5: Tschüss, Kinder.
3: Der war ja nett.
2: Also, hier ist so ein Übersichtsplan, welche Händler in welcher Sektion ihre Regale haben.
3: Mann, sind das viele. Seht ihr irgendeinen Namen, der auf die Initialen WB passt?
4: Ja, da gibt es einige hier. Westburg Fleisch, Würsteburg, Werner Becker Fleischhandel.
2: Schwein!
4: Hä? Selber Schwein?
2: Nein, du Idiot, ich meine das lachende Schwein da.
1: Ja, tatsächlich.
3: Ein riesiges Plakat mit dem gemalten Schweinekopflogo und WB.
1: Darunter steht ja der Name.
3: Ja,
1: Walter Brandt. Fleischimport und Export.
2: Das ist er. Okay, lasst uns so unauffällig wie möglich rübergehen. Mal sehen, ob wir was entdecken.
3: Guck mal, dieser Arbeiter von Brand pfeffert diese Kisten mitten in den Gang.
2: Er versperrt dem Gabelstapler den Weg.
6: Hey, räum doch mal die Kisten da weg.
7: Jo, jo, gleich.
6: Ich habe deinem Chef schon mehrmals gesagt, dass ihr die Kisten nicht einfach so unreinigt hier im Gang stapeln könnt. Was meinst du, was das für ein Chaos und für eine Sauerei wäre, wenn wir das alle so machen würden?
7: Jo, jo, ich sag's ihm noch mal, wenn er kommt. So, bitteschön. Gute Fahrt.
6: Immer gibt's Ärger bei Brand. Das muss doch nicht sein.
7: Was wollt ihr denn hier?
3: Wir sind Schüler. Wir machen ein Projekt für den Politikunterricht. Wir wollen wissen, wie so ein Großhandel funktioniert.
7: Hab jetzt keine Zeit. Wollt ihr ein Stück Wurst?
1: Nee, danke. Sie haben aber viele Kisten hier.
7: Ja.
3: Da haben Sie ja eine ganz schöne Verantwortung.
7: Ja, man muss halt den Überblick behalten, ne?
2: Können wir uns mal ansehen, wie viele Regale das sind?
7: Ja, aber nur kurz. Der Chef hat es nicht gerne, wenn hier jemand rumschnüffelt.
3: Wow, das sind ja mindestens 15 Regalreihen.
7: 20, glaube ich.
4: Und hier vorne, was sind das für Pakete?
7: Das sind die Pakete, die an die Restaurants rausgehen. Die Vorbestellten hier links und die anderen hier.
2: Und was machen Sie, wenn...
7: So, jetzt reicht's aber mal. Ich muss hier weiterarbeiten. Macht euch mal vom Acker.
3: Ja, okay. Trotzdem danke.
1: Was für ein blöder Typ.
4: Er mag seinen Job echt gerne, was?
3: Tja, schade. Das war zwar ganz schön chaotisch, aber nichts Verbotenes.
4: Hey, nicht so schnell. Seht mal.
3: Was ist das denn?
4: Ein Paket mit Hackfleisch.
3: Bist du verrückt, Lukas?
4: Keine Sorge, ich klau das ja nicht. Ich leg's gleich wieder zurück.
8: Was willst du denn damit, Mann?
4: Guck mal hier. Auf dem hier sind zwei verschiedene Etiketten drauf.
1: Na und?
4: Na ja, das sind zwei verschiedene Haltbarkeitsdaten. Hier, auf dem unteren erkennt man es noch. Das war vor 2 Wochen. Da wurde ein neues auf das Paket geklebt.
3: Echt? Wie krass.
4: Ja, ich glaube, dass jemand einen ganzen Stapel mit diesen Paketen mit neuen Etiketten beklebt hat. Nur bei dem hier war er ein bisschen schlampig und hat das alte nicht abgemacht. Aber Klebereste sieht man bei den anderen auch noch.
1: Hm, aber das reicht noch nicht, um Brand nachzuweisen, dass er mit schlechter Ware handelt. Das kann mein Vater doch unmöglich verwenden.
4: Das stimmt. Das ist nur erstmal ein Hinweis, dass Brand es mit manchen Vorschriften nicht so genau nimmt. Wer weiß, was der noch alles macht.
3: Wir haben also zumindest eine Spur.
4: So könnte man es sagen. Aber hier in dem Großhandel kommen wir nicht weiter. Hier geht ja sonst alles korrekt zu. Wir müssen uns bei Brand selbst umsehen.
8: Bei ihm zu Hause?
4: Nein, natürlich nicht, du Dödel. Bei ihm in der Firma.
1: Aber wie kommen wir denn auf das Gelände von Brand?
4: Tja, das ist die Frage.
3: Wartet mal, ich habe eine Idee. Wir brauchen die Hilfe von meinem Bruder. Aber jetzt lasst uns erstmal von hier verschwinden. Wir müssen ja nicht noch mehr auf Sinn erregen. Ich erzähle euch alles unterwegs.
8: Okay, auf geht's.

Wir gehen ins Licht. Hast du das gehört? Geschrei aus dem Fenster, das habe ich gehört, ganz genau. Komm schnell!

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Wir hätten ursprünglich gestern Abend spielen sollen. Und das wäre für das folgende Stück oder für die zwei folgenden Stücke sehr schön gewesen. Weil das Stück, das wir jetzt spielen, heißt nämlich das Weltall. Da hätte man sich dann auf den Rücken legen können, hätte Sterne dazu anschauen können. Wäre das ganz grundig gewesen. Jetzt sind leider keine Sterne da, aber die Sonne ist da, die kann man anschauen.

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Und seinen Sternen. Und da ist die Erde. Einer von

was wir zusammen ausrichten können. Damit wir zufrieden sind.